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Es schneit! Es schneit! Es schneit! Elsa? Willst du einen Schneemann bauen? Los, komm und spiel mit mir.

0: Geh weg, Anna.
1: Gut, Anne.
0: Ich mach alles, was du gesagt hast, Papa. Die Handschuhe helfen.
2: Gut, aber der Tag wird kommen, da du ohne sie vor dein Volk treten musst. Du musst auf alles vorbereitet sein. Also nochmal.
0: Keiner darf es sehen, ich darf nichts fühlen.
2: Schließ es in dein Herz ein.
0: Nichts fühlen, nichts fühlen. Schließ es in dein Herz ein.

0: ihn dann sagt: Ich fühle mich so einsam, alles ist so leer, ich starre nur auf die Uhr. Es wird immer stärker, ich kann nicht lachen, ich kann nicht weinen, ich kann nicht träumen, ich kann nicht leben, ohne dass es herausbricht.
1: Atme durch, hol tief Luft.
0: Ich kann nicht atmen, ich kann gar nichts mehr machen.
2: Das ist zu viel für Sie. Wir sollten hier bleiben. Komm her, mein armes Kind.
0: Nein, fass mich nicht an. Ich will dir nicht wehtun. Ich darf nichts fühlen. Nichts fühlen. Nichts fühlen. Nichts fühlen.
2: Anna, es ist soweit.
0: Ihr werdet mir so fehlen.
2: Wir sind ja nur ein paar Wochen fort, mein Sonnenschein.
0: Bitte, müsst ihr denn wirklich fahren?
1: In der Ferne finden wir Antworten, um dir zu helfen. Um uns allen zu helfen.
0: Ich schaff das hier nicht allein.
1: Du schaffst das. Du musst. Ich bin stolz auf dich.
0: Ich gebe mir Mühe, euch nicht zu enttäuschen, Vater.

0: Im Namen des Königs und der Königin, die auf hoher See den Tod fanden. Arendelle wird in ihrem Sinne weiterregiert, bis die junge Thronfolgerin volljährig ist. Mögen sie in Frieden ruhen.
1: Elsa?
2: Elsa? Bitte, rede mit mir. Alle fragen, wo du bist.

Türchen vor ihnen hochzuklappen. Los geht's, Kleiner. Nimm die Hörner zum Lenken.

0: Mann, ich hätte nie geglaubt, dass es so viel Land an einem Stück gibt. Was ist das da?
1: Und ich hätte nie geglaubt, dass ich mal so viele Fragen beantworten muss. Das ist Zamonien.
0: Wer viel fragt, kriegt viel gesagt. Du sagst doch, mir fehlt Lebenserwartung.
1: Erfahrung.
0: Sag ich doch. Mac, was ist das?
1: Klingt wie die Schritte eines Bollocks.
0: Schritte eines was?
1: Eines Bollocks. Siehst du ihn etwa nicht? Bollocks sind ziemlich...
0: riesig!
1: Ja, jetzt sehe ich ihn auch.
0: Was tut der denn?
1: Er legt seinen Kopf weg.
0: Er legt... Braucht er ihn nicht mehr?
1: Nein, wenn sie wachsen, verkümmert ihr Gehirn und irgendwann legen sie ihn einfach ab und der Körper wandert weiter.

0: Die Moloch! Die wollten wir kapern! Flieg mal näher ran!
1: Auf keinen Fall! Ein Kollege hatte eine Rettung versucht. Er ist spurlos verschwunden. Das ist ein böser Ort.
0: Ich würde so gern wissen, wer es steuert.
1: Und deine Zwergpiraten wollten die Moloch kapern?
0: Ja! An dem Tag habe ich alles gelernt, was man über das Scheitern wissen muss.

0: Das ist nichts.
1: Das ist Atlantis, oder? Mac, flieg näher ran, bitte.
0: Städte sind das Letzte. Ein riesiges Durcheinander.
1: Ich mag Durcheinander. Lass uns landen, bitte. Ich möchte einmal einen anderen Blaubeeren sehen. Eine Blaubeeren.
0: Atlantis ist laut und kompliziert und man kann so viel falsch machen.
1: Bisher habe ich noch aus jedem Fehler was gelernt.
0: Es ist gefährlich.
1: Auf dem Rücken eines kurzsichtigen Flugsauriers sitzen ist auch gefährlich.
0: Oh, vielen Dank.
1: Entschuldigung. Ich möchte nur so gern...
0: Nein.
1: Auch wenn ich bestimmt keine Fragen stelle...
0: Nein.
1: Aber... Vorsicht! Vorsicht!

0: Haben Sie sich schon entschieden, was Sie auf dem Kostümfest tragen werden?
1: Nein, noch nicht.
0: Hat Mr. De Winter keinen Wunsch geäußert?
1: Oh nein, er überlässt alles mir.
0: Wenn ich Ihnen einen Vorschlag machen darf, das Lieblingsgemälde Ihres Gatten.
1: Wirklich?
0: Caroline De Winter, eine Schwester von Mr. De Winters Großvater.
1: Das wäre eine Möglichkeit.
0: Überraschen Sie ihn. Ich lasse das Bild auf Ihr Zimmer bringen. Die Schneiderin soll es als Vorlage benutzen.
1: Das ist sehr nett von Ihnen, wirklich. Aber es muss unser Geheimnis bleiben.

0: Was ist mit dir, Lucy?
1: Ich weiß auch nicht, mir ist auf einmal unheimlich kalt.
0: Ich mache mir Sorgen um dich, Lucy. Warum fängst du nur wieder mit diesem Schlafwandeln an?
1: Warum wohl? 3 an einem Tag.
0: Lucy.
1: Ein Antrag wäre ja schon wahnsinnig aufregend gewesen, aber 3?
0: Womit wir bei dem Thema wären, über das wir eigentlich reden wollten. Lucy. Na gut, beschreib sie mir. Einen nach dem anderen.
1: Als erstes kam der Amerikaner, Quincy Morris. Er ist Texaner, trägt einen riesigen Hut und besitzt diesen unglaublich großen Jagddolch. Den hat er mir gezeigt.
0: Das klingt ja nicht eben ermutigend. Wer war der Nächste?
1: Der Doktor, Jack Seward. Er ist noch keine 30 und leitet bereits die große Irrenanstalt in Purfleet.
0: Ein Mann, der seine Aufmerksamkeit zwischen dir und einer Bande von Irren aufteilen würde? Und der Dritte?
1: War die größte Überraschung. Arthur! Arthur Holmwood! Bevor er nach London ging, waren wir Nachbarn. Wir kennen uns also seit der Kindheit. Wir sind zusammen ausgeritten, gingen auf die gleichen Feste. Und nie zeigte er auch nur das geringste Interesse für mich.
0: Oh, magst du ihn denn?
1: Ich weiß nicht. Es gibt ihn halt. Und das Schlimmste ist, alle 3 kommen heute Nachmittag zum Tee, um zu erfahren, für wen ich mich entschieden habe.
0: Oh, ich verstehe. Na sag schon, was macht er denn so, dein Nachbar Arthur?
1: Was er macht? Er hat in seinem Leben nie wirklich gearbeitet. Ich schätze, wenn er mal sein Erbe antritt, wird er wohl seinen Besitz verwalten müssen.
0: Oh, aha. Ich fürchte, Lucy, die Entscheidung musst du wohl selber treffen.
1: Wie wählt man aus? Einer ist beherzt, einer ist gescheit und der Dritte spröde. Und beim Ballett. Einer fand es süß, einer fand es hübsch

0: Und was hatte ich im Kopf?
1: Ja? Na los!
0: Ach, schon gut.
1: Willst du galoppieren, diagnostizieren oder ruhig leben?
2: Was ist zu tun?
3: Lagerfeuer schüren, Brüche bandagieren.
1: Bist du heil?

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0: 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We were just wondering why you couldn't come with us to the Emerald City to ask the Wizard of Oz for a heart.
1: Well, suppose the wizard wouldn't give me one when we got there.
0: Oh, but he will. He must. We've come such a long way already.
1: To Oz? To Oz.
2: Oh,
3: danke schön.
2: Danke schön. Danke schön.
3: Danke. Bitte.
2: Danke schön.
3: Danke schön.
2: Oh, danke.
3: Danke.
2: Roxy und ich. Danke. Roxy und ich, wir möchten nur diese Gelegenheit nutzen, um Ihnen zu danken für Ihr Vertrauen und Ihren Glauben an unsere Unschuld.
4: Es waren Ihre Briefe und Ihre Telegramme und Ihre Worte der Ermutigung, die uns geholfen haben, durch diese schreckliche Prüfung zu gehen.
2: Wissen Sie, die meisten Menschen haben das Vertrauen in Amerika verloren.
4: Und in das, wofür Amerika steht.
2: Aber wir sind das lebende Beispiel dafür, was für ein wunderschönes Land dies doch ist.
4: Und deshalb möchten wir nur Dankeschön sagen und Gott schütze Sie.
2: Gott schütze
4: Dankeschön.
2: Vielen Dank.
4: Vielen Dank.

0: Jemima.
1: Ganz doll. Ich auch. Mein Bauch tut schon vor Hunger fast weh.
0: Ja, wisst ihr was? Meiner tut auch ein bisschen weh.

0: Also gut. Er hat gesagt, hier drinnen seid ihr sicher. Ich werde uns was zu essen besorgen, ja?
1: Ja!
0: Ihr beide, sperrt die Türe ab und bleibt hier drinnen, bis ich zurück bin, ja?
1: Ja.
0: Ja, gut.

0: Mir kam etwas zu Ohren von einem edlen Gecken. Gebildet, kultiviert, mit allen Wässerchen gewaschen. Wir nennen ihn einfach der blöde Kerl. 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Und heult nur,
1: ich wünsch mir Bär zu sein.
0: So ein blöder Kerl. Und alle,
2: so ein blöder Kerl.
0: Nochmal,
2: so ein blöder Kerl.
0: Applaus!
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0: euch an, ein reizendes Wesen. Sag uns, wie es dir ergangen ist.
1: Mein lieber Ehemann, Gott hab ihn selig, verstarb im letzten Winter.
0: Oh. 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

0: Eure Majestät, ihr strahlt so hell wie der Morgentau.
1: Ein Kompliment. Wollt ihr mich zur Frau?
0: Ich bin Diener und Untertan.
1: Habt ihr in Osnabrück...

0: ein Lügner. Der war meiner.
1: Wie bitte?
2: Majestät, gestattet mir.
3: Ich komponier. Was wollt ihr hier?
2: Bericht

0: Verzeiht?
1: Ich höre, der Kaiser komponiert eine Friedenshymne. Da habe ich etwas Besseres.
2: Etwas Besseres?
1: Ich schenke den Osnabrückern den 36-Ender. Sie können ihn sich im Rathaus in den Kronleuchter hängen. So werden sie mich ewig in Erinnerung behalten.
3: Die Königin schenkt der Stadt ein Geweih. Wie banal. Aufgepasst.
4: Da, da, da, da.
0: Da, da, da, da.
4: Der Friede da.

0: Gemeines Volk! Nun seid ihr mein Kastratenchor, tragt mein Opus in die Welt und singt mit!
1: Oh, bitte!
0: Na los!
2: Na gut!

0: Hey, Janet.
1: Ja, Brett?
0: Ich muss dir was sagen.
1: Ja?
0: Es hat mir wirklich gefallen, wie geschickt du die anderen Mädchen beim Fangen des Brautstraußes ausgestochen hast.

0: sind doch alles nur infame Lügen. Sieht denn keiner, dass ich hier reingelegt werde? Ich war nicht mal in der Nähe des Tatorts. Ja, ich habe kein Alibi, aber ich habe ihn geliebt. Wir waren Partner, nicht nur auf Streife. Wir haben uns geliebt, wie Liebende. Ist das zu viel?
1: Ja.
0: Ey, ich bin eh viel zu hübsch für eine Polizistin.
2: Dann spiel doch Model.

0: E20 klemmt. Weiter rechts. Ja, komm, mach jetzt.
1: Heute ist so ein richtiger Kacktag.
0: Unterricht hat angefangen.
2: Ey, was Unterricht, Mann?
3: Tschüss, dann nachher mit seinem

0: doch selber.
1: Deine Schülerin weint.
2: Chantal.
1: Ja?
2: Heul leise.
1: Du machst dir da gar nichts draus, oder?
0: Woraus?
1: Na, dass die dich respektieren.
0: Warum hast du nichts zu tun? Einen Kartoffeldruck vorbereiten oder sowas?
1: Ist pädagogisch wirklich nicht sinnvoll, was du hier ablieferst. Die sehen traumatisiert aus und was haben die denn alle im Gesicht?
0: Die haben Namensschilder gebastelt und sich ein bisschen vollgeschmiert. Jetzt mach einen Abflug und sag mir nicht, was die brauchen.
1: Ich kann mich sehr gut in Teenager hineinversetzen, mein Lieber.
0: Ah ja? Und wie? Subtrahierst deinen Stock im Arsch und addierst Facebook.
1: Austherapiert bist du auch nicht, oder?

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0: das Gedächtnis geschlossen.
1: Bist du grausam, Barbarella?
2: Komm in meine Welt.
3: Diese Prüfung hast du nicht bestanden.

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1: Ich hätte gern ein Käffchen, dann glaube ich...
0: Käffchen mit Milch oder mit Zucker?
1: Mit Milch hätte ich gern ein Käffchen. Ich glaube,
0: Heinz,
1: dass...
0: Käffchen?
2: Tee, mach mir bitte einen Tee, aber schwarz mit ein bisschen Zitrone rein.
0: Tee mit Zitrone. Doris, Tee, Käffchen?
3: Käffchen.
0: Käffchen mit Milch oder mit Zucker?
3: Mach ruhig mit Zucker. Oder hast du Süßstoff?
0: Süßstoff hab ich. Walter, Tee, Käffchen?
4: Käffchen.
0: Heinz, Käffchen?
2: Tee. Ich möchte gerne einen Tee.
1: Wir brauchen ein Gesicht.
0: Bertram, Tee oder Käffchen?
4: Käffchen.
0: Käffchen, Heinz?
2: Für mich liebe gar nichts.
5: Bist du manchmal müde? Bist du manchmal schlapp? 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

zurück. Und was ich sehe, das ist eine Menge Glück. Und zwischendrin mal Regen, das gehört wohl auch dazu. Denn das alles,

0: So, was ist euer scheiß Problem?
1: Ich hab meine Tage.
2: Ey, das ist mir zu kalt.
1: Ey, wirklich, ich hab einen Test mit.
0: Was? Das ist doch schon uralt.

0: Geschlechtskrankheit?
1: Ah. Sag mal, warum hast du überhaupt eine Badehose an? Wir müssen gar nicht ins Wasser.
0: Ich denke, wir sind Vorbilder.

0: Aber warum, Schwester? Ist doch klar, unser Sinn besteht darin, die Tore zu bewachen für unseren Herrn König Pluto. Oder?
1: Nein, Bruder! Ich glaube, ich weiß, was unsere Schwester meint. Sie findet nicht uns sinnlos, sondern die Existenz des Menschen.
2: Vielleicht müssen wir da gemeinsam drüber nachdenken. Schließlich sind drei Köpfe so viel besser als

0: Herzlich willkommen in der Unterwelt. Bitte treten Sie vor, nennen Sie Ihre Todesursache und nehmen Sie Ihren Unterweltsausweis entgegen. Zack, zack, zack.
1: Todesursache?
2: Hi, ich bin Jasper.
1: Todesursache?
2: Also kennt ihr das, wenn ein Tag irgendwie so ganz normal anfängt und dann ist da dieser voll krasse Knick in der Realität und du bist so, what? Wie ist das jetzt genau passiert?
1: Todesursache?
2: Ich lebe noch. Ich bin sehr lebendig.

0: Entschuldigung, ich müsste da durch. Meine Freundin ist da durch.
1: Hier durch?
2: Ein Lebender?
3: Durch die

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0: gibt nichts Anstrengenderes als eine Großfamilie.
1: Sind alle vollzählig?
0: Josef.
2: Karl Josef.
1: Marie-Christine.
3: Maria Anna.
1: Maria Josefa.
4: Maria Carolina.
5: Leopold.
6: Maximilian.
7: Maria Amalia.
8: Marie Antoinette.
9: Maria Elisabeth.
1: Mutter, könntet ihr bitte auf sie Acht geben?
0: Auf alle?
1: Heute auf der Agenda.
10: 8.30 Uhr

0: Pfeife.
1: Working Mom, Working Mom.
2: Die Verwaltungsreform muss umgesetzt werden.
1: Working Mom, Working Mom.
2: Das Heer wird völlig neu organisiert.

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0: Leopold!
1: Maximilian!
2: Marie Antoinette!
3: Marie Elisabeth!
4: Maria Amalia!
5: Manchmal wäre ich lieber Einzelkind.

0: und sicher keine Schulpflicht. Wenn Friedrich wieder einmarschiert, helfen schlaue Kinder auch nicht.
1: Genug, Bartenstein. Bildung muss für alle zur Pflicht werden. Es ist beschlossen.
2: Mama!
1: Nicht jetzt, Josef.
2: Warum darf ich nicht mehr mit zur Ratssitzung?
1: Weil du offenbar noch nicht so weit bist.
2: Nur weil ich ein Bündnis mit Preußen vorgeschlagen habe?
1: Hör endlich auf damit! Woher kommt deine seltsame Faszination für Friedrich von Preußen?
2: Der Krieg ist doch zu Ende.
1: Er hat uns Schlesien geraubt. Studier lieber die Bücher, die ich dir habe bringen lassen.
2: Ich habe schon Hunderte gelesen. Und du schickst täglich mehr.
1: Genau.

0: arbeite ich schon. Frankreich und Russland sind für uns die beste Option.
1: Zumindest gibt es in Preußen so etwas wie Toleranz.
0: Friedrich, tolerant.
1: Du erlässt Gesetze durch die Menschen ihre Heimat verlieren.
0: Es geht um Stabilität. Das Fundament unserer Herrschaft ist Glaube und Anstand. Wir tun, was alle guten Katholiken tun.
1: Was fällt dir ein, dich in meine Geschäfte einzumischen? Ich dachte, du wolltest nie so sein wie alle anderen. Was hat er?
0: Das Übliche. Leichtsinnige Ideen. So wie du. Wie kannst du es wagen, Geschäfte mit Friedrich von Preußen zu machen?
2: Du brauchst das Geld. Wir brauchen es. Wer bezahlt denn sonst deine Reformen?
0: Jedenfalls nicht mein Erzfeind. Mit dem Reichtum, den er unser Schlesien geraubt hat. Wenn du so etwas noch einmal tust, bin ich gezwungen, alle deine Firmen zu schließen.
2: Willst du mir das Geschäft auch noch wegnehmen?
0: Du bist der römische Kaiser und kein Krämer.
2: Ein Kaiser ohne Aufgaben. Irgendetwas Sinnvolles muss ich ja tun. Nachdem du offenbar mit dem Schreibtisch verheiratet bist.
0: Und du offenbar mit deinem Schloss in Luxemburg.
2: Du machst alles im Alleingang. Sogar die Heiratspläne für unsere Kinder.
0: Ich muss vorausdenken.
2: Du hältst es für eine gute Idee, Marie-Christine nach Parma zu verheiraten?
0: Misch dich nicht in Dinge ein, von denen du nichts verstehst.
2: Es spielt überhaupt keine Rolle mehr, ob ich hier bin oder nicht.
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0: Ich bin so dankbar, dass Sie gekommen sind, Professor.
1: Wie geht es dem Genie?
0: Ich habe eher das Gefühl, ich lebe mit einem Verrückten.
1: Der Unterschied ist nicht immer so groß.
0: Hätte ich mich nicht meines Cousins angenommen, er wäre längst an seinem Magengeschwür gestorben. Ich verzweifle an dem Mann.
1: Das kann sehr gut sein.

0: Ich weiß nicht, was ihn beschäftigt.
1: Ich meine es zu wissen.
0: Aber wenn er sein Problem nicht lösen kann...
1: Wir sollten geduldig mit ihm sein. Manche zweifeln an dem Mann.

0: Lieber Kollege, was machen Sie hier?
1: Ihre Cousine macht sich größte Sorgen um Sie. Als alter Freund muss ich Ihnen dringend davon abraten, an Ihrer allgemeinen Relativitätstheorie weiterzuarbeiten. Sie werden da nicht durchkommen. Und selbst wenn, wird Ihnen niemand glauben.
0: Ich kann Sie beruhigen. Ich habe damit aufgehört.
1: Das ist eine weise Entscheidung. Sie haben sich da komplett verrannt. Und es wird Ihnen gut tun, sich um sich selbst zu kümmern.
0: Ich habe damit aufgehört aus anderen Gründen.

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0: Aber Boris, wie geht das?
1: Ganz einfach, wir mischen uns unter die Leute. Sei ein

0: sind wir beide exemplarisch. In diesem Buch hier steht alles genau drin. Wiederhole und merke. How do you do?
1: How do you do?
0: Hallo.
1: Hallo.
0: Toodly beep.
1: Toodly beep.
0: Good show.
1: Good show.
0: Sehr gut, mein Freund.
1: Sehr gut, mein Freund.
0: Sticky Wicket.
1: Sticky Wicket. Ich kannte mal eine Frau, die hieß Vicky Stickett. Mann, war die
0: mächtig.
1: Mächtig.
0: Richtig.
1: Richtig.
0: Ta-tickety-boo.
1: Ta-tickety-boo.
0: Siehst du, ist ganz einfach.
1: Ganz Englisch wird ab jetzt agiert.
0: Ganz Englisch, sonst wird man demaskiert. Die Speisekarten klingen hier nicht lecker.
1: Andere Länder, andere Geschmäcker.
0: Drum sprich mir nach, ist dein Magen schwach?
1: Wurst und Püree,
0: Wurst und Püree.
1: Cornet Beef.
0: Ja.

0: und jeden Morgen immer nur Tee.
1: Die trinken zu allem Tee.
0: Oh. Sprich über Cricket und das Ziel namens Wicket. Wenn das Empire schwankt, beschwert man sich nicht. Prost, Herr Cheers, jedoch das Bier trinkt man lauwarm her. Sei erstaunt beim Wetterbericht.
2: Nur wenn es nicht

Elphaba? Kannst du nicht einmal Ruhe bewahren und nicht wieder so in die Luft gehen? Bist du jetzt glücklich? Sag, bist du glücklich jetzt? Du hast dich durchgesetzt und gegen dich entschieden. Ich hoffe, du bist zufrieden. Bist du jetzt glücklich? Und

Hör jetzt einmal zu. Hör zu, du musst dich nur entschuldigen. Du kannst ihm erneut begegnen, als ob nichts

0: Hey, 10 Minuten.
1: 10 Minuten, $10.
0: Gut, in Ordnung. Gib ihr ein paar Schlittschuhe. Hey, und wie wär's mit ein bisschen Musik, hä?
1: Ja, kommt sofort. 10 Minuten habt ihr.
2: Sollen wir ihn?

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1: Im Wunderland ist jeder Teil Ausdruck von etwas anderem. Gut und schlecht, positiv und negativ.
2: Jeder hier ist ein Teil von mir? Der Hutmacher auch?

0: Warum hat der Hutmacher das Mädchen entführt? Was hat er von meinem Kinder? Ich meine, Kindheit ist Vergangenheit. Ich bin eine voll funktionsfähige Erwachsene.
1: Wirklich? Wie du als Kind warst, beeinflusst deine Entscheidungen als Erwachsene. Das ist dein innerer Kompass. Vielleicht ist der Hutmacher der Teil von dir, der wütend ist und ängstlich, ohne Liebe, verrückt und verzweifelnd nach Macht strebend.
0: Er will mich von innen zerstören, indem er auslöscht, wer ich einmal war. Wie kann ich das Kind in mir wiederfinden?
1: Versuch doch mal an das zu glauben, was du warst. Das hilft herauszufinden, wer du bist.

0: wie geht es jetzt weiter?
1: Ja, man kann sich nicht an Dinge erinnern, bevor sie geschehen.
0: Aber ich weiß nicht, wo ich noch suchen soll.
1: In deinem Herzen. Wie wär's damit?

0: Da drüben ist die Küste von Calais. Dein wird dein Schiff übersetzen. Hier, für dich.
1: Danke, Bader.
0: Kauf deinen anständigen Wagen davon, damit du vorankommst. 2 Jahre wirst du brauchen, bis du bei diesen Persern bist. Und mach mir keine Schande, sondern zeig ihnen, dass wir im alten England nicht von gestern sind.
1: Das verspreche ich euch.
0: Viel Glück, mein Junge.

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Nunmehr soll Friede sein, soll werden, wie es war. 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Was sie, ehe sie gekriegt, zuvor besessen hat.

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0: Geschmack.
1: Na, das sind ja unsere Nachbarn aus dem Hinterland. Reichlich spät dran, was?
2: Raus zu euch in die Marschweiß und Schnee, das ist schon eine echte Strafe.
3: Klar, so ausgemergelt und kraftlos wie die Geestleute nun mal sind.
4: Wenn's ums Palavern geht, hat die Marschstadt jeher Flut, ha? Aber wenn's ums Werfen geht, dann herrscht gleich wieder Ebbe.
2: Schon vergessen, wer in den letzten 3 Jahren das Eisbosen gewonnen hat?
5: Jede Serie geht mal zu Ende.
6: Da

0: Als euer Deichgraf habe ich die große Ehre, den alljährlichen Wettkampf im Eisbuseln zu eröffnen. Ob man für die Marsch?
1: Olen Peters.
0: Ole. Für die Geest?
2: Fritz Hansen.
0: Die Obmänner leiten das Spiel, aber werfen nicht selber. Es gewinnt die Mannschaft, die am Ende die große Tonne trifft. Und so wird die Geschichte dieses traditionsreichen Wettkampfes um ein weiteres Kapitel reicher. Neben den unvergessenen Würfen, die noch vor wenigen Jahren aus dieser Faust geflogen kamen.
1: Ja, ja, ja, ja. Wenn ihr das Spiel dann vielleicht eröffnen wollt. Yeah.
0: Möge der Bessere gewinnen.

0: Los, Myers, das ist unsere letzte Chance.
1: Ah, meine Schulter!
2: Ausgekugelt. Ole, wir brauchen Ersatz. Die anderen dürfen erst beim nächsten Wurf wieder antreten.
3: Es wird keinen nächsten Wurf für euch geben, so nah wie wir schon am Ziel sind.
4: Lasst es Hauke versuchen.
0: Zu unerfahren.
2: Also wenn er so wirft, wie er die Geschäfte beim Deichgraf regelt, dann ist das unser Mann.
0: Die Kugeln am Rechenschieber sind leichter als die hier.
4: Traust es dir zu, Hauke.

0: Meine Tochter hat es weitergeschafft. Und die ist 5.
1: Moment mal. Jeder hat doch gesehen, dass sie das Sonnenlicht geblendet hat. Der Wurf, der muss wiederholt werden.
2: Du leierst Unsinn. Ihr habt wieder einmal verloren. Gesteht es euch ein.
3: Er hat leider recht. Das hier, das ist ein Spiel für echte Männer und nicht für Kinder oder Kleinknechte. Glückwunsch

0: lass den Kleinknecht den Wurf halt wiederholen. Es ist sowieso aussichtslos bei der Entfernung.
1: Hand drauf.
2: Und diesmal gibt's keine Ausreden.
3: Damit ist es besiegelt. Hauke Hain trägt noch einmal an.
0: Und danach holen wir uns das Spiel.
4: Du schaffst das.

0: Mein Junge, gratuliere. Ich hatte keine Ahnung, was für ein guter Werfer du bist.
1: Ich auch nicht.
0: Kriege dich kaum noch zu Gesicht, so tüchtig wie du bist. Ich wünschte wirklich, ich hätte dir mehr zu bieten gehabt als unsere kleine Karte. Hauke, wer weiß, was aus dir noch hätte werden können.
1: Ich danke dir, Vater.
2: Der Lauf der Zeit geht, wie es die Wellen tun.
1: Was?
3: Glückwunsch dem Sieger.
1: Wolina, danke. Glück muss man haben.
3: Ja, oder Land, so wie ich. Dann ist Glück nicht mehr entscheidend.
1: Worauf willst du hinaus?
4: Das weißt du wohl. Ich tanze wieder mit dir, wenn du weniger getrunken hast, Ole.
5: Aber auf Hauke brauchst du nicht zu warten. Der ist vergeben, wie es scheint.
4: Was geht's dich an?
5: Oh, bist du langweilig.
3: Das Talent zum Deichgrafen hättest du, sagen alle.
1: Die Leute reden viel.
3: Aber es könnte mehr draus werden.
5: Gar nichts mehr mit werden mit diesem Langweiler. Sieh es ein, Wolina. Hauke, langweilig. Elke, langweilig. Und du, Wolina, was ist mit dir?
3: Langweilig bin ich ganz bestimmt nicht. Denk

Leute, jede Kneipe hat was ganz Besonderes. Eine Kegelbahn, die besten Stammgäste oder einfach das leckerste Bier. Aber wir haben den coolsten Männerchor, den ihr euch vorstellen könnt. Wir haben den Choir of Men.

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Manche glauben an Kunst und Wissenschaft, an Liebe und an Heldentum. Viele glauben an Götter.

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0: Tag, Leute!
1: Tag, Herr Kommissar!
0: Das sind also die minderjährigen Detektive, wie? Und das ist der Verdächtige. Hat er gestanden?
1: Er leugnet die Tat.
2: Aber er hat mir das Geld gestohlen. Die Nadelstiche sind der Beweis.
0: Ruhe! Das kriegen wir schon noch raus.
3: Also, Herr Kommissar, ich glaube, ich kann zu einer schnellen Klärung des Ganzen beitragen. Es handelt sich da sicherlich nur um ein Missverständnis. Nun, vielleicht sollte ich Sie zunächst einmal über meine Identität aufklären.
0: Wäre hilfreich. Na, dann schießen Sie mal los.
3: Mein Name ist Herr Kiesling und ich komme gerade aus Spanien. Ich bin ein armer Kaufmann und ich handle mit Kastanien. Mein Hobby ist die neue...

0: das kriegen wir auch noch raus. Also wer sind Sie wirklich?
1: Also gut, ich heiße Egon Miller und ich bin hier gerade in Ferien. Ich mache hier eine Kur zur besten.

0: das kriegen wir auch noch raus. Also wer sind Sie wirklich?
1: Mein Name ist Jupp Schmitz und...

0: Nicht so hastig!
1: Verdammt! Wo ist mein Hut?
2: Den brauchst du jetzt nicht mehr. Du bleibst jetzt schön hier sitzen.
3: Mensch, ich fasse es ja nicht. Der Deckel ist ja randvoll mit Geld.
2: Was? Zeig mal her.
4: Das sind ja Tausende.
3: Und da hat der es noch nötig, mich zu bestehlen?
2: Manche kriegen den Hals nie voll. Aber Moment mal. Da kommt mir gerade ein Verdacht. Wo hab ich's denn? Ach ja, hier. Die Liste mit den Registriernummern.
4: Registriernummern?
2: Tatsächlich. Kinder, wisst ihr, woher dieses Geld stammt? In Hannover ist vor 2 Wochen eine Bank überfallen worden. Zigtausende hat der Kerl geraubt. Und das, was hier vor uns auf dem Tisch liegt, das ist die Beute aus dem Überfall.
3: Ein Bankräuber?
5: Klar, drunter machen wir's auf dich.
2: Führen Sie ihn ab!
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Der Mensch, dessen Name in dieses Buch geschrieben wird, stirbt. Um Verwechslungen mit anderen, die denselben Namen tragen, zu vermeiden, muss der Schreiber beim Eintragen seines Opfers fest an sein Gesicht denken. Wenn keine gewünschte Todesursache angegeben wird, stirbt das Opfer an Herzversagen. Seinem Schicksal zu entgehen, ist für das Opfer absolut unmöglich und verleiht dem Schreiber die ungeteilte Macht.

0: Sommer? Oh, ich weiß nicht wieso, aber Sommer war schon immer mein Traum.
1: Wirklich? Dann hast du bestimmt nicht viel Erfahrung mit Hitze.
0: Nö. Aber manchmal, da macht

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0: wirklich cool. 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
1: Ich werd's ihm sagen.
2: Untersteh dich.

0: Falco!
1: Oh, Falco! Einzelhaft legt er einen Rekordstart hin. Wie war es, das Debütalbum aufzunehmen?
2: Ich liebe den Prozess. Ein Album zu produzieren ist wie eine Geburt. Das Aufregendste daran ist die Zeugung.
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2: Na, das kann doch nur einen Grund haben. 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
0: Viele halten Sie für selbstverliebt.
2: Jetzt sind wir uns doch ehrlich. Ich bin ganz einfach scharf.
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0: Enzyklopädien, Katechismen, Referate, Sagen, Genealogien und analen Daten, Chroniken, Elogen, Elegien und Pamphlete, eben Kritiken in Folio, in Quarto und Fraktur.
1: Herr Professor, ich hab Sarah gefunden.
0: Robespierre, Homer und Seneca, Da Vinci und Cervantes und die wunderbaren Opera, Boccaccios und Dantes und Magie de Sade und Don Juan Frijoles und Galantes und Lord Byron, Goethe, Eckermann, Giordano, Bruno, Lessing, Thomas.
1: Aber sie will nicht gerettet werden.
0: Millionen Bücher blieben von den Menschen früherer Zeiten. Hätten sie nichts aufgeschrieben, könnte der Geist uns nicht begleiten. Und verdammt, so Ignoranten müssten wir durchs Leben schreiten. Alle Bücher sind Garanten für den Fortschritt und für menschliche Kultur. Hast du dir das gemerkt, mein Junge?

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0: Liebe Gemeinde, wir haben uns hier versammelt, um vor dem Angesicht Gottes den heiligen Bund der Ehe zu bezeugen. Und so frage ich dich, Inge Weiß, willst du für den hier anwesenden Max Morlock geduldig am Spielfeldrand stehen und warten und hinterher sein Trikot waschen? Willst du seine Blutergüsse mit Eis kühlen und dem Gegner die Pest an den Hals wünschen?
1: Ja, ich will.
0: 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Willst du deinen Mann trösten, wenn er einen spielentscheidenden Elfmeter verschossen hat?
1: Ja, ich will.
0: Willst du deinen Mann teilen mit der Mannschaft, mit dem Trainer und mit dem Spiel? 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
1: Ja, ich will.

0: Und so frage ich dich, Max Morlock, willst du die hier anwesende Inge Weiß zu deiner angetrauten Ehefrau nehmen, ihren Eltern ein guter Schwiegersohn sein und dir den Ruhm nicht zu Kopfe steigen lassen? Willst du den rauen Ton aus der Umkleidekabine zu Hause ablegen und charmant sein?
1: Ja, ich will.
0: Willst du deine Frau vor Reportern schützen, die euer Haus belagern und sie heimlich mit Lockenwicklern fotografieren? Willst du versprechen, zu Hause nicht zu fluchen und mit den Türen zu knallen, wenn du einen spielentscheidenden Elfmeter verschossen hast?
1: Ja, ich will.
0: Willst du deine Frau und eure Kinder immer ein bisschen mehr lieben als das Spiel und sie achten und ehren alle Tage deines Lebens?
1: Ja, ich will.

0: denke, dieser Sarg hier wäre wohl das Richtige.
1: Eine gute Wahl. Wobei ich aber zu bedenken geben möchte, dass ein Holz doch eine ziemlich grobe Struktur hat.
0: Das passt perfekt für Schwiegermama.

0: sorry.
1: Das bist du doch immer.
0: Das liegt nur an diesem Froschlied. Ist er sauer, dass es immer noch nicht fertig ist? So ein Mist.

0: frisch auf den Tisch. Okay, Omelette, Käse mit viel Mayonnaise. Klingt toll! Wir haben genug. Das sind die Specials.
1: Also ich nehme ein Omelette und eine Cola Light.
0: Ich nehme den Olivensalat. Ohne Oliven. Also, was ist mit dir los?

Elektromagnetismus ist in unserem Katechismus sehr bedeutend, von besonderem Gewinn. Wie Maxwell es beschrieben, gilt dies wenig untertrieben, fast als Religion. Temperatur, Druck und Volumen, sie verhalten sich wie Blumen, blühen auf oder welken fast dahin. Ändert sich eine Variable, so gibt's eine formidable Reaktion. Und ich möchte appellieren, meine Herren, ihre Hausaufgaben werden sein, ganz genauestens hinzuschauen.

jetzt zu zwei weiteren fundamentalen Säulen, auf die sich unsere Wissenschaft zu stützen weiß. Mit großer Kraft auf einen Körper achten Sie auf diese Wörter, so folgt er diesem Richtungsstoß. Wichtig sind die Proportionen, die der Mechanik innewohnen, indirekt. Die Energie wird stets am ärgsten und damit auch am stärksten am Ort der Entstehung furios. Wenn man diese übertragen, gibt's Verluste zu beklagen im Effekt. Und ich möchte appellieren, meine Herren, ihre Hausaufgaben werden sein, ganz genau sind zu schauen, allen Regeln zu vertrauen und mit ungeheurem Eifer Zahlen anzunehmen.

0: wenden wir uns nun einem wesentlichen Phänomen zu, sozusagen dem Träger aller physikalischen Vorgänge. Um alle Räume zu durchschreiten, jeweils Wirkung zu verbreiten, dazu braucht es ein Medium. Um es wieder zu erkennen, galt es dieses zu benennen als Substanz.
1: Als Substanz.
0: Denn jeder Raum ist voll Materie, doch sie wirkt eher als Barriere und ich nenne es hier im Gremium. Ja. Jede Strahlung braucht den Äther, diese These unserer Väter ist relevant.
1: Relevant, jawohl.
0: Und ich muss hier postulieren, meine Herren, ihre Denkprozesse werden sein. Alle Fakten zu verbuchen und den Stand zu untersuchen, gibt es irgendwie.

0: Einstein! Sie scheinen sich in diesem Institut vor allem als Störenfried profilieren zu wollen und weniger als beflissener Student, der unserem Polytechnikum zur Ehre gereichen würde.
1: Keinesfalls, Professor Weber, aber offensichtlich vermochte der sogenannte Äther diese Klänge, welche keinesfalls ihre profunden Ausführungen unterbrechen wollten, bis an ihr feines Ohr zu senden.
0: Darf ich Sie bitten, sich etwas genauer zu offenbaren?
1: Nun, ist diese heilige Substanz schwerer als Luft? Warum fällt sie mir dann nicht nach dem Gesetz der Gravitation schmerzhaft auf die Füße? Wiegt der Äther aber weniger als Luft, warum atme ich ihn dann nicht ein und mit ihm das Licht, das von ihm getragen wird? Und um diese innere Erleuchtung zu erlangen, studiere ich hier. Und doch stehe ich noch immer im Dunkeln, wie auch Newton, der letztlich schrieb. Denn was der Äther ist, weiß ich nicht.
2: Lieber Einstein, was ich weiß, dass Sie offensichtlich nicht genug Zeit auf Ihr Studium verwenden, um in diese Materie bzw. den Äther tief genug einzudringen, denn in der Physik ist längst geschehen, und hier können Sie es sehen, dass die Wissenschaft nun alles greift. Es gibt für alles feste Normen, und die Zahlen können es formen zum Gesetz. Hier ist kein Platz für Fantasien, sowas wird hier nicht verziehen, unser Fachgebiet ist ausgereift. Sehen Sie irgendwo Probleme, gibt es ausreichend Systeme hier und jetzt.

heute das tadellose Säubern der Tafel übernehmen? Herr Einstein, bitte ich Sie, diese Aufzeichnungen feinsäuberlich nicht nur in Ihr Heft, sondern auch in Ihre Gehirnzellen zu überführen. Ich danke Ihnen, meine Herren.

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Lass diese rasende Sehnsucht, füllt meine Seele mit Glut. 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

0: Fräulein, seien Sie bitte nicht so rücksichtslos.
1: Mademoiselle, bitte.
0: So etwas kommt vor.
2: So etwas kommt vor? Sie haben ja keine Ahnung. Sie sind erst 5 Minuten hier. Sie, so etwas kommt vor, andauernd. In den vergangenen 3 Jahren kommt so etwas ständig vor. Und haben Sie etwas unternommen dagegen? No! Nun, wenn Sie nicht dafür sorgen, dass so etwas nicht mehr vorkommt, dann werde ich nicht mehr vorkommen! Ubaldo, andiamo!
3: Christine Daae könnte den Part singen, Monsieur.
1: Was? Ein Chormädchen?
4: Lassen Sie sie vorsingen, Monsieur. Sie ist gut geschult.
0: Also, gut.

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0: nein, aber es geht weiter. Es geht weiter, es geht weiter. Weil in jeder Klasse, da gibt es ja einen so einen Typen, das war bei uns der Rolf. Und der Rolf, der war echt dick.
1: Was gibt's denn da jetzt zu lachen?

Und er hatte noch nie ein ordentliches Date mit einem Mädchen im gleichen Alter. Er trank immer Cola und auch Sprite. Täglich 10 Liter, doch niemals Light. Und ich meinte, Rolf, trink doch lieber mal Coke Zero. Ah, und er sagte, nein, aber dein

Naja, auf jeden Fall mit dieser Madeleine. Dieser Madeleine mit den, naja, ihr wisst schon. Da bin ich dann, naja, echt dran geblieben so, weil das war mein Schwarm. Und ich habe wirklich ein halbes Jahr lang an ihr gebaggert. Ich habe ihr Liebeslieder gesungen, jeden Tag. Und irgendwie hat sie mich ignoriert und dann irgendwann habe ich aufgegeben. Dann kam sie zu mir und meinte, Lars, danke schön. Schön, dass du jetzt endlich mal aufhörst. Lass uns doch einfach mal treffen. Und ich meinte, ja, cool. Und so. Und dann hatten wir unser erstes Date gleich bei ihr zu Hause. Und ich stand so vor ihrem Haus. Es war mittlerweile der erste Advent, das weiß ich noch. Und ich stand vor ihrem Haus und ich habe gedacht, wow. Und dazu muss man auch noch wissen, Madeleines Eltern kommen aus Amerika. Und ich stand davor und ich habe gedacht, übertrieben schmücken ist nicht schön. Mit so viel Stroh kannst du

0: Herr Stein scheint vielem nachzutrauern. Vermutlich geht es um alte berufliche und private Beziehungen, die irgendwie in die Brüche gegangen sind. Und trotzdem reagiert er immer weniger aggressiv auf die Idee, ins Männerheim zu ziehen. Ich glaube, er interessiert sich für Musik. Vielleicht kann ich ihn doch noch dazu überreden.
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0: jetzt geht's rund. Heute ist Halloween, jedermann erwartet neuen Schabernack.
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